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2: In der Diskussion um die kommenden Pensionserhöhungen spricht sich das Momentum-Institut für eine soziale Staffelung aus. Bei einer differenzierten Erhöhung könnten 5 von 6 Pensionierten den vollen Teuerungsausgleich erhalten, heißt es. Konkret sollen Pensionen unter 3.000 Euro um 3,3% steigen, Pensionen über 3.000 Euro um 99 Euro. Ein ehemaliger SOS-Kinderdorf-Mitarbeiter steht heute in Salzburg vor Gericht. Dem 58-jährigen Mann werden mehrere Fälle von Missbrauch vorgeworfen. Er soll sich an 2 Mädchen, die zum Tatzeitpunkt unter 14 Jahre alt waren, vergangen haben. Der Angeklagte ist bereits 2021 wegen des sexuellen Missbrauchs von Unmündigen verurteilt worden. Österreichs Handballmänner müssen auf dem Weg zur Weltmeisterschaft 2027 in Deutschland eine hohe Hürde nehmen. Im Playoff trifft das Team heute auf Polen. Um 18 Uhr geht's los im Sportpark Graz. Nach dem ersten ESC-Semifinale ist vor dem zweiten ESC-Semifinale. Das findet morgen Abend in der Wiener Stadthalle statt. Favoriten der zweiten Runde sind unter anderem Dänemark und Australien. Mit dabei ist auch der österreichische Starter Cosmo, der seinen Song Tanzschein außer Konkurrenz präsentieren wird. Als Kandidat der Titelverteidigernation ist ihm ein Platz im großen Finale am Samstag nämlich fix.
3: Schönen guten Morgen heute am Mittwoch. Heute der schönste Tag der ganzen Woche mit viel Sonnenschein, aber es ist richtig frostig. Unter 0 Grad hat es jetzt im Mühlviertel, im Waldviertel und oben auf den Bergen. Dafür schneit es heute nicht mehr so wie gestern am Läubelpass zum Beispiel oder auf der Turracher Höhe. Heute viel Sonnenschein, ab morgen dann wieder mehrere Wolken und übers lange Wochenende auch wieder Regen.
4: Schönen guten Morgen zu euch ins Auto. Um diese Uhrzeit aktuell läuft es tiefenentspannt. Ich wünsche euch eine gute und vor allem sichere Fahrt.
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5: Servus am Mittwoch, der sich heute anfühlt wie ein Freitag. Morgen ist frei und heute nehmen wir den Tag ganz einfach mit Schwung. Und zwar mit Schwung aus 100% Musik aus Österreich. Das ist Radio Rot-Weiß-Rot. Ich bin der Florian.

Bowie. Ja, der Bowie. Vorbild für viele Musikerinnen und Musiker und bei aller Achtung sogar titelgebend für den Song, den wir gerade gehört haben. Jetzt kommt Andy Baum mit dem Motto für alle, die in der Früh noch nicht so wirklich auf 100% laufen. Only a whisper. Schönen guten Morgen, meine Lieben.

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0: STS, Mittag kommt die Sonne. Ja, hoffentlich. Nach dem Regen braucht man Sonne, dann wächst nämlich alles ordentlich, was ihr so angepflanzt habt.
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0: Es war an der Zeit. Falls ihr den Titel sucht, schreibt das der ohne E in der Mitte. Das ist nämlich Ötztalerisch. Das ist anscheinend einer der ältesten Dialekte Österreichs, sogar UNESCO-Weltkulturerbe. Hier ist Marlon Brandl und Tyrol mit Es war an der Zeit.
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Ich lebe fast schon einen Kampfschrei fürs Aufstehen von der Christel Stürmer. Stellt euch mal ans offene Fenster und schnauft tief durch. Vielleicht, um Energie zu sammeln fürs Verwandtschaftstreffen morgen. Christi Himmelfahrt, Feiertag. Da kann es schon sein, dass irgendeine Tante einen Kuchen parat hat für euch. Hier ist der Rian mit Verwandtschaftstreffen.

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1: In der Diskussion um die kommenden Pensionserhöhungen spricht sich das Momentum-Institut für eine soziale Staffelung aus. Bei einer differenzierten Erhöhung könnten 5 von 6 Pensionierten den vollen Teuerungsausgleich erhalten, heißt es. Konkret sollen Pensionen unter 3.000 Euro um 3,3% steigen, Pensionen über 3.000 Euro um 99 Euro. Ein ehemaliger SOS-Kinderdorf-Mitarbeiter steht heute in Salzburg vor Gericht. Dem 58-jährigen Mann werden mehrere Fälle von Missbrauch vorgeworfen. Er soll sich an 2 Mädchen, die zum Tatzeitpunkt unter 14 Jahre alt waren, vergangen haben. Der Angeklagte ist bereits 2021 wegen des sexuellen Missbrauchs von Unmündigen verurteilt worden. Österreichs Handballmänner müssen auf dem Weg zur Weltmeisterschaft 2027 in Deutschland eine hohe Hürde nehmen. Im Playoff trifft das Team heute auf Polen. Um 18 Uhr geht's los im Sportpark Graz. Eine aktuelle Studie aus den USA und Japan belegt jetzt auch bei Männern eine hohe Schutzrate der HPV-Impfung. Schon im jungen Erwachsenenalter kann das Risiko für HPV-bedingte Krebserkrankungen um 50% gesenkt werden. In Österreich ist die Impfung für Kinder und Jugendliche vom 9. bis zum 21. Geburtstag kostenlos.
2: Schönen guten Morgen heute am Mittwoch und wie wild hat's ausgesehen gestern am Läubelpass oder auf der Turracher Höhe? Wie viel Schnee gab's da eigentlich und so viele Straßensperren? Heute beruhigt sich das Ganze. Heute der schönste und sonnigste Tag der ganzen Woche, aber sehr kalt ist es. Teilweise sehr frostig im Mühlviertel, im Waldviertel und oben auf den Bergen gibt's Temperaturen unter 0 Grad. Dafür aber heute kein Schnee mehr, viel mehr Sonnenschein. Ab morgen dann wieder leider mehrere Wolken und übers lange Wochenende regnet's auch immer wieder.
3: Hallo zu euch ins Auto, das ist der Blick auf Österreichs Straßen. Eine Meldung gibt's für die Steiermark und zwar auf der A9 Richtung Slowenien. Ein Unfall zwischen Mautern und der Raststation Kammern. Eine Spur ist da gesperrt, allerdings jetzt noch keine Verzögerungen. Gute und vor allem sichere Fahrt.
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4: Guten Morgen am Mittwoch, der kleine Freitag diese Woche. Wir haben dennoch die großen Namen der heimischen Popmusik hier auf Radio Rot-Weiß-Rot. Heute mit Florian Hörl im Studio.

0: so oder so out of order. Österreichisch für entweder oder, aber auch österreichisch für auf alle Fälle. Weil egal wer heute Abend dabei ist, anstoßen tun wir so oder so. Jetzt kommt die Steffi Werger, die ist stark wie ein Felsen. Seid ihr das auch? Heute noch, morgen ist dann einmal frei.
1: Stark!

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0: Schwanerer, ein fast schon internationales Quartett, bestehend aus einem Oberösterreicher, einem Wiener, einem Niederösterreicher und einem Burgenländer. Der Bandname, ein Dialektwort für einen, der gerne ein bisschen flunkert. Der Sound, lässig. Hier ist Du zu mir.

Papa Chico von Zebra. 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

Das ist Radio Rot-Weiß-Rot heute am Mittwoch in der Früh, kurz vor 8. Das heißt, bald bekomme ich einen Gast oder ich war zu Gast. Und zwar an der Universität für Musik und Darstellende Kunst in Wien, an der MDW. Denn da gibt es übermorgen einen richtig tollen Bandwettbewerb. Alle Unis und Hochschulen aus den Bundesländern schicken Vertreterinnen und Vertreter nach Wien, um dort einen Bandcontest abzuhalten, um die Wette zu singen, fast so wie beim Eurovision Song Contest. Dazu habe ich gesprochen mit Jutzi Janoska, die da mitverantwortlich ist für dieses Event. Sie wird mir erklären, was ist dieser Band Contest, und wir sprechen auch über die Popmusik im Allgemeinen in Österreich. Das gibt's gleich kurz nach 8 hier auf Radio Rot-Weiß-Rot.

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1: In der Diskussion um die kommenden Pensionserhöhungen spricht sich das Momentum-Institut für eine soziale Staffelung aus. Bei einer differenzierten Erhöhung könnten 5 von 6 Pensionierten den vollen Teuerungsausgleich erhalten, heißt es. Konkret sollen Pensionen unter 3.000 Euro um 3,3% steigen, Pensionen über 3.000 Euro um 99 Euro. Ein ehemaliger SOS Kinderdorf-Mitarbeiter steht heute in Salzburg vor Gericht. Dem 58-jährigen Mann werden mehrere Fälle von Missbrauch vorgeworfen. Er soll sich an 2 Mädchen, die zum Tatzeitpunkt unter 14 Jahre alt waren, vergangen haben. Der Angeklagte ist bereits 2021 wegen des sexuellen Missbrauchs von Unmündigen verurteilt worden. Die Frauen der Austria Wien wollen morgen im ÖFB-Cup ihr erstes Finale gewinnen. Im 3. Endspiel in Folge sind die Wienerinnen die klaren Favoritinnen. Gegner ist Red Bull Salzburg. Die Partie beginnt um 14.30 Uhr im Sportclub Stadion in Wien. Morgen Abend findet das 2. Halbfinale des 70. Eurovision Song Contests in der Wiener Stadthalle statt. Mit dabei ist auch der österreichische Teilnehmer Cosmo, der mit seinem Song Tanzschein außer Konkurrenz auftritt. Als Gastgeberland ist Österreich ja fix im Finale dabei. Als Favoriten im 2. Durchgang gelten Dänemark und Australien.
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3: Schönen guten Morgen heute am Mittwoch und der Mai übt schon mal für den November. Heute in der Früh schon sehr, sehr frisch, dafür aber sonniger als gestern. Der schönste Tag der Woche wettermäßig. Ab morgen werden die Wolken dann immer mehr und auch am langen Wochenende regnet es immer wieder.
4: Hallo zu euch ins Auto, der Blick auf Österreich Straßen. In Tirol dauert es 30 Minuten länger auf der A12 Richtung Innsbruck und zwar ab Wattens. In Oberösterreich ein Unfall auf der A7 Richtung Freistadt zwischen dem Knoten Linz und dem Franzosenhausweg. In der Steiermark ein Unfall auf der A2 Richtung Klagenfurt bei Gleisdorf West. Und in Wien klassischer Frühverkehr. 20 Minuten plus auf der Tangente Richtung Süden von Hirschstetten bis zum Knoten Prater.
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5: Schönen Mittwochmorgen mit Radio Rot-Weiß-Rot. Der Florian heute für euch im Studio. Ich habe hier gleich ein besonderes Gespräch für euch. Ich war nämlich auf der MDW, der Universität für Musik und Darstellende Kunst in Wien, und habe mich mit Jutzi Janoska über einen Band-Contest unterhalten, der übermorgen Freitag stattfindet und wo ihr auch dabei sein könnt, da gratis da der Eintritt gratis ist für euch. Es funktioniert ganz ähnlich wie der Song Contest. Gleich gibt's mehr dazu.

0: Wir unterhalten uns heute über einen Song-Contest, aber ein bisschen einen anderen Contest. Der heißt Alle Neuen in Contest, ein Bewerb der Musikuniversitäten und Musikhochschulen Österreichs. Finde ich insofern eine coole Sache, weil ich die Ehre habe, das Ganze zu moderieren. Und ich freue mich schon sehr. Und ich will mich darüber unterhalten. Und zwar mit der Juliane Janoska. Du bist stellvertretende Institutsleiterin für Popularmusik an der Universität für Musik und Darstellende Kunst in Wien. Also es klingt nach einem sehr honorigen Titel. Was ist deine Aufgabe?
1: Prinzipiell verwalte ich oder versuche ich zu verwalten das Institutsbudget. Das ist so mein Hauptaufgabenbereich, damit alle Projekte, die wir machen wollen, umgesetzt werden können, alle Instrumente, Kasteln, die wir brauchen, gekauft werden können und dass das Geld sinnvoll, gut und rechtzeitig ausgegeben
0: und wird. Ich habe jetzt gehofft, du sagst mal was von Jammen, ist deine Hauptaufgabe den ganzen Tag?
1: Nein, also hier ist meine Hauptaufgabe Gesangsunterricht und Performanceunterricht, auch Performance- und Musiktheater. Und ich unterrichte ganz großartige Studierende, die Pop, Jazz, Hip-Hop, whatever an Popularmusik
0: singen. Also unter dem Sammelbegriff.
1: Unter dem Sammelbegriff und bilde die Stimme von diesen Personen aus und auch, dass sie es weitergeben können, also unterrichten. Ein Teil unseres Studiums ist die Pädagogik.
0: Jetzt haben wir da diesen coolen Contest, Alle Neuen in Contest. Was ist das? Was kann man sich darunter vorstellen? Momentan redet jeder über den ESC in Österreich, aber was ist der Contest bei euch?
1: Dieser Contest ist hier entsprungen, also eine Idee der MDW, die ich ganz großartig finde. Und zwar ist es ein Contest, der die neuen Musikunis in Österreich verbinden soll. Es wird eine Band pro Musikuni eingeladen, hier sich zu präsentieren und zu performen, einen Coversong und in zweiter Folge dann auch einen eigenen Song. Und es gibt eine hochrangige Jury,
0: ja,
1: die das dann bewerten wird und irgendwer wird dann gewinnen. Aber eigentlich sind ja in der Musik immer alle GewinnerInnen.
0: Ja.
1: Wenn man vor einem coolen Publikum seine eigene Musik präsentieren kann und gesehen und gehört wird, ist es zu 99% einfach immer sehr erhebend.
0: Ich glaube, es geht tatsächlich einfach um die Party. Nichtsdestotrotz, es gibt
1: du
0: auch was zu gewinnen.
1: Du denkst schon wieder an den Alk, oder?
0: Nein, ich denke an die Feier, an das gemeinsame Dasein und vielleicht, man kann ja einen Spritzer trinken im Anschluss. Aber es gibt natürlich auch was zu gewinnen. Ich glaube, es ist so wirklich auch der Preis dotiert mit ein paar tausend Euro.
1: Erster Platz 3000 Euro. Der zweite 2 und der dritte Platz 1000 Euro.
0: Also da ist auch schon ein bisschen Ansporn dahinter. Cash auf die Kralle zum Verhauen dann gleich in der folgenden Nacht. Wie ist es dazu gekommen? Ist die Idee hier in Wien entstanden und ihr habt dann gesagt, hey, kommt doch alle zu uns, machen wir sowas gemeinsam?
1: Unser Veranstaltungsbüro hatte diese großartige Idee und die Rektorin unterstützt solche tollen Projekte immer. Und die anderen Musikunis waren sofort dabei und es ist richtig toll. Ich finde auch, dass es zu wenig noch passiert, dass die Unis untereinander sich vernetzen, weil alle sind wirklich auf ihre eigene Art und Weise sehr verschieden, stilistisch, auch vom Mindset irgendwie, obwohl man

0: glaubt ihr, ja, Popmusik, ja, aber stimmt nicht. Und das kann sich gegenseitig richtig super befeuern, befruchten, dass neue Projekte entstehen, wenn MusikerInnen sich treffen und kennenlernen. Vielleicht entstehen neue Bands, neue Projekte, Synergien, zusammenarbeiten, was auch immer.
1: Insofern cool, weil vielleicht kommt dann wirklich mal was auch zu uns ins Radio, dann dadurch, was dadurch entstanden ist.

0: Jede Uni, jede Hochschule darf jemanden schicken. Mhm. Wie ist da die Auswahl passiert? Hat es da einen Vorentscheid gegeben?
1: Ja, auf jeden Fall. Ich kann nur über unseren Vorentscheid sprechen. Wir haben das auf Insta gepostet und natürlich auch unseren Studierenden der Wahlen mitgeteilt, dass es eine Deadline gibt, wo man seine Songs einschicken kann. Und dann hat eine Jury bestehend aus dem Leitungsteam des EPOP, des Instituts für Popularmusik, also das meine, eine Auswahl getroffen. Sehr einstimmig.
0: Okay, also da gibt es wirklich jemanden, der offensichtlich aufgefallen ist.
1: Ich finde, alle unsere Studierenden fallen auf. Und jeder ist so auf dem eigenen Weg und dabei, ihre künstlerische Seele zu entwickeln. Die künstlerische Seele zu entwickeln. Aber die Person, die wir ausgesucht haben, Chrissy Schmollmüller, die hat schon ganz viel davon gefunden. Sogar mehrere Seelen, glaube ich. Und ihr Soloprojekt Karl ist sehr einzigartig und sehr berührend, auch sehr aufwühlend, aufregend.
0: Das alles könnt ihr dann auch am 15. Mai selber erleben. Das Coole ist, freier Eintritt. Jeder und jede, die gern dabei sein möchten, können vorbeischauen und sich das Ganze ansehen. Wie schaut das Event aus? Es ist ein bisschen zweigeteilt. Es gibt einen Coversong und es gibt eine Eigenkomposition. Mhm. Coversongs sind frei zu wählen oder gibt es auch Vorgaben?
1: Nein, das war frei zu wählen. Da hat jedes Projekt sich sein, was ihnen liegt, was sie zeigen wollen, ausgesucht.
0: Und die Eigenkomposition, gibt es die dann als Uraufführung an diesem Tag oder ist das vorher schon bekannt gewesen?
1: Es muss keine Uraufführung sein. Einfach ein Song dieser Band oder dieser künstlerischen Person, die selbst geschrieben und komponiert ist. Also den Song habe ich auch schon gehört bei einem Konzert von uns, Spaces. Da habe ich mal gedacht, so, oh yeah.
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0: Du hast erwähnt, bewertet wird das Ganze von einer sehr bekannten, namhaften Jury. Mir fallen jetzt nur zwei Namen schnell ein. Das ist die Ina Regen wird dabei sein, sehr bekannte österreichische Popmusikerin. Und was mich auch sehr freut, ist, dass der Hubert von Geusern da sein wird, der ja jetzt ein bisschen untergetaucht gewesen ist in der letzten Zeit, hat sich da ein bisschen rausgenommen und jetzt offensichtlich da gerne dabei sein möchte. Coole Sache. Wie viele Köpfe sind in der Jury?
1: Also Hubert von Geusern, Ina Regen, Missy May, David Buder und Christian Kolonowitz. Also sehr, sehr breit gefächert.
0: Ja.
1: Passt sehr gut zu unserem Institut, finde ich.
0: Genau, von Quetschenmusik bis hin zu großem Orchester und ganz moderner Popmusik. Das ist wirklich ganz breites Spektrum abgedeckt. Die bewerten das dann und dann gibt es am Ende eine Siegerin, einen Sieger oder eben eine Gruppe, die gewinnt.
1: Eine Gruppe, ja. Die erste Runde ist der Coversong, dann die zweite Runde der eigene. Und das Gesamt wird bewertet. Es wird bewertet Performance.
0: Das finde ich gehört auch dazu.
1: Besonders super. Was heißt, es gehört dazu? Jeder Auftritt ist Performance.
0: Ja.
1: Ob du jetzt die Performance der Stimme oder wie ich auf der Bühne stehe nimmst oder wie ich gestylt bin, ich mich präsentiere, wie ich meine Ansagen mache, wie viel Energy ich reingebe, das ist... Verzeiht jeden falschen Ton, würde ich sagen.
0: Also das Gesamtpaket wird dann am Ende bewertet. Kommt vorbei, 15. Mai ist der Termin. Ist ein Freitag, ist ein Fenstertag. Also diesen Freitag und los geht's, glaube ich, ab 17 Uhr.
1: 17 Uhr ist der Beginn. Wir treffen uns alle im Innenhof der MDW. Anton von Webernplatz 1. Kommen Sie, shaken Sie mit, finden Sie Ihre Lieblingskünstlerin.
0: Und alle Infos gibt es natürlich auch im Internet.
1: mdw.ac.at. Ihr braucht nur eingeben, alle Neunen.
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John Fox. Band mit neuen Kastel schauen und Luftschlösser bauen. Jetzt kommt Andy Baum mit The Tricks. Still Remember Yvonne. The Tricks ist die Band von Andy Baum, die abseits von ihm eigentlich nicht in Erscheinung tritt. Insofern lustig, weil es international auch ein paar Bands gibt, die diesen Namen tragen. Eine japanische Jazzband zum Beispiel. Auch in Argentinien gibt es eine Popgruppe, die The Tricks heißt. Und in den USA auch eine Rock'n'Roll-Band, die sich so nennt. Aber bitte nicht verwechseln.

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Jetzt kommt einer, der hat fix viele Fans. Es ist nicht einer der großen Namen, so wie Josh LePlay oder den Reinhard Fendrich, den wir gerade gehört haben, aber es ist der Norbert Stephan. Jede Woche wünscht sich jemand seine Songs. Er kommt wahnsinnig gut an mit seiner Musik, deshalb verdient er hier sein Platzerl in unserer Playlist auf Radio Rot-Weiß-Rot. Hier ist der Norbert Stephan mit Ich wünschte was. Ja.

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1: Morgen Abend findet das zweite Halbfinale des 70. Eurovision Song Contests in der Wiener Stadthalle statt. Mit dabei ist auch der österreichische Teilnehmer Cosmo, der mit seinem Song Tanzschein außer Konkurrenz auftritt. Als Gastgeberland ist Österreich ja fix im Finale dabei. Als Favoriten im zweiten Durchgang gelten Dänemark und Australien. Eine aktuelle Studie aus den USA und Japan belegt jetzt auch bei Männern eine hohe Schutzrate der HPV-Impfung. Schon im jungen Erwachsenenalter kann das Risiko für HPV-bedingte Krebserkrankungen um 50% gesenkt werden. In Österreich ist die Impfung für Kinder und Jugendliche vom 9. bis zum 21. Geburtstag kostenlos. Die Frauen der Austria Wien wollen morgen im ÖFB-Cup ihr erstes Finale gewinnen. Im dritten Endspiel in Folge sind die Wienerinnen die klaren Favoritinnen. Gegner ist Red Bull Salzburg. Die Partie beginnt um 14.30 Uhr im Sportclub-Stadion in Wien. Ein ehemaliger SOS-Kinderdorf-Mitarbeiter steht heute in Salzburg vor Gericht. Dem 58-jährigen Mann werden mehrere Fälle von Missbrauch vorgeworfen. Er soll sich an zwei Mädchen, die zum Tatzeitpunkt unter 14 Jahre alt waren, vergangen haben. Der Angeklagte ist bereits 2021 wegen des sexuellen Missbrauchs von Unmündigen verurteilt worden.
2: Schönen guten Morgen heute am Mittwoch und man wird heute von der Sonne geblendet. Heute ist so viel besser als die letzten zwei Tage, aber es gibt leider noch ein Aber und ein Kleingedrucktes. Also gehen wir mal heute 20 Grad maximal, viel Sonnenschein, aber morgen am Feiertag und dann auch Freitag, Samstag, Sonntag vor allem, dann mehrere Wolken und immer wieder Regen.
3: Hallo zu euch ins Auto, der Blick auf Österreich Straßen. In Niederösterreich auf der 21 Richtung Wien dauert es länger, denn bei Brunn am Gebirge ist ein Kanaldeckel kaputt. Der muss jetzt mal repariert und getauscht werden, deshalb ist der rechte Fahrstreifen blockiert, plus 15 Minuten. Und 20 Minuten länger dauert es in Wien auf der Tangente Richtung Süden, zwischen Hirschstetten und dem Knoten Prater. Gute Fahrt!
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4: Servus, schön, dass ihr da seid. Ich hab was für euch, nämlich 100% Popmusik aus Österreich. Das ist Radio Rot-Weiß-Rot mit mir, Florian Mayl.

Rothschild, Feuerfänger am Mittwoch. Die Eisheiligen können's heuer mal wieder. Das ist ja in den letzten Jahren nicht immer so gewesen. Aber heuer kalt, nass, grausig die letzten zwei Tage. Heute wird's eh tatsächlich wieder ein bisschen besser. Und sonst bleibt uns halt wirklich nur eins, uns weit weg zu träumen, an den Strand, auf eine Liege unter einer Palme. Rucki-zucki-Palmen-Kombo. Südseeträume.

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0: Coppola ist schuldig, ja nur mindestens. Ein gesatzeltes Tattoo, das wäre so eine Quintessenz. Man kann doch nicht so einfach auf den Schluss vergessen. Und ist man noch so sehr vom eigenen Frust zerfressen. Die Message ist, dass einfach immer weitergeht. Egal wie oft am leeren Glas das Scheitern steht. Das Wichtigste ist, dass du keine Zweifel hegst und die Hoffnung in dir ständig weiterlebt.
1: Der Zweifelturm von Pizzerra und Jaus. Fehler sind menschlich und wir sollten keine Angst haben, sie zu machen.
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1: Weil viele davon machen uns zu dem, der oder die wir heute sind. Getreu dem Motto, gescheit war's nicht, aber geil war's schon. Fräulein Peter haben einen Song gemacht, der heißt Hoppalas und darin geht's genau darum. Manchmal denken wir uns, bah, das war jetzt blöd. Aber im Endeffekt hat uns dieser Fehler oder dieses Hoppala genau dahin geführt, wo wir heute stehen.

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1: Der Ostbankurti mit seiner Chefpartie. Eher die Klopfen. Auch der nächste Song ist eine größere Combo, nämlich AMS mit der Gesangskapelle Hermann. Sie singen über ein weißes Kuvert. Das ist ein Song mit Witz und mit Hirn über die Probleme des Alltags.

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1: Im U-Ausschuss zur Causa Pilnacek ist gestern das zerstörte Handy des verstorbenen Justizsektionschefs Christian Pilnacek im Mittelpunkt gestanden. Konkret geht es um die Beweisqualität des Smartphones. Der damalige Chefermittler hat es als nicht relevant für die Klärung der Todesumstände eingestuft, da es am Tatort keinen Hinweis auf Fremdverschulden gegeben habe. Anderer Meinung ist die zuständige Oberstaatsanwältin. Das Handy hätte ein wesentliches Beweismittel sein können. Eine 68-jährige Frau ist rund 3 Wochen nach einem Unfall mit einer Straßenbahn in Graz jetzt ihren schweren Verletzungen erlegen. Die Hand der Frau war am 10. April von einer Tram der Linie 1 an der Tür eingeklemmt worden. Als die Straßenbahn losfährt, wird die Frau zu Boden gerissen. Trotz einer raschen Notbremsung erleidet die Grazerin schwere Verletzungen. Die Frauen der Austria Wien wollen morgen im ÖFB-Cup ihr erstes Finale gewinnen. Im 3. Endspiel in Folge sind die Wienerinnen die klaren Favoritinnen. Gegner ist Red Bull Salzburg. Die Partie beginnt um 14.30 Uhr im Sportclub Stadion in Wien. In der Diskussion um die kommenden Pensionserhöhungen spricht sich das Momentum-Institut für eine soziale Staffelung aus. Bei einer differenzierten Erhöhung könnten 5 von 6 Pensionierten den vollen Teuerungsausgleich erhalten, heißt es. Konkret sollen Pensionen unter 3.000 Euro um 3,3% steigen, Pensionen über 3.000 Euro um 99 Euro.
2: Es wird immer wärmer und sonniger, aber auch bewölkter, vor allem am Nachmittag in den Bergen und in Oberösterreich. Da sind vereinzelt Regenschauer mit dabei, 20 Grad maximal. Morgen am Feiertag kalt und grau, in Grau die meiste Sonne, morgen im Süden. Regenschauer und Gewitter am Vormittag schon zwischen Vorarlberg und dem Waldviertel. Am Nachmittag dann in ganz Österreich, am längsten trocken, morgen in Wien und Niederösterreich.
3: Heute euch ins Auto, das ist der Blick auf Österreich Straßen. Es gibt nur eine einzige Meldung und die betrifft euch in Tirol auf der A13 Richtung Italien. Da gibt es eine Baustelle, die kostet aktuell 20 Minuten und zwar zwischen Matrei und Nösslach. Ansonsten sind die Sensoren grün, das bedeutet freie Fahrt für euch.
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4: Servus, machen wir es uns fein mit Musik zu 100% aus Österreich. Das ist Radio Rot-Weiß-Rot mit Florian Hörl.

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0: Welche Songs von Falco fallen euch jetzt in dem Moment spontan ein? Ja, Rock Me Amadeus, Der Kommissar und vielleicht Genie.
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0: Dieser Song ist sicher einer seiner umstrittensten, wenn ihr so wollt, weil er damals doch einige damit aufgeregt hat. Von Vergewaltigung, von Stalking und von Mord soll da die Rede sein. Aber dieser Song ist nur der erste Teil gewesen. 1986, ein Jahr nach dem ersten Song, bringt Falco Coming Home raus, Klammer, Genie Part 2. Und in dem Teil wird das Ganze dann ja fast schon komplett umgedreht und Falco zeigt, was er in Interviews oft beteuert hat. Genie ist ein Liebeslied. Was sagt ihr?
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Kult, das ist ein Wort, das zu Minisex schon sehr gut passt. Auch wenn sie nie in den Olymp des Austropops aufgestiegen sind, so wie ein Ambros oder ein Fendrich zum Beispiel, die Band ist einfach lässig, hat einen super Sound und hat eine sehr eingeschworene Fangemeinschaft. 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
5: ESC-Woche in Österreich. Gestern das erste Halbfinale, morgen das zweite Halbfinale, Samstag das große Finale. Aber das ist nicht die einzige Veranstaltung, bei der es eine Wettsingen gibt diese Woche. Übermorgen Freitag findet in der Universität für Musik und darstellende Kunst in Wien ein Band-Contest statt. Das nennt sich dann Alle Neuen in Contest. Unis und Hochschulen aus fast allen Bundesländern schicken da eine Vertreterin, einen Vertreter oder Bands nach Wien, um in diesem Wettsingen den Sieg zu erringen. Ist richtig eine lässige Veranstaltung. Ich habe mich mit Jutzi Janoska von der Uni unterhalten und mir erklären lassen, was dieser Bewerb eigentlich ist, wie es dazu gekommen ist. Und wir sprechen auch über Popmusik im Allgemeinen. Sehr, sehr interessant, sehr, sehr spannend. 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Hört euch das an und wenn ihr Lust habt, kommt vorbei. Am Freitag in der MDW, der Eintritt für diesen Band-Contest ist frei.

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1: Im U-Ausschuss zur Causa Pilnacek ist gestern das zerstörte Handy des verstorbenen Justizsektionschefs Christian Pilnacek im Mittelpunkt gestanden. Konkret geht es um die Beweisqualität des Smartphones. Der damalige Chefermittler hat es als nicht relevant für die Klärung der Todesumstände eingestuft, da es am Tatort keinen Hinweis auf Fremdverschulden gegeben habe. Anderer Meinung ist die zuständige Oberstaatsanwältin. Das Handy hätte ein wesentliches Beweismittel sein können. Eine 68-jährige Frau ist rund 3 Wochen nach einem Unfall mit einer Straßenbahn in Graz jetzt ihren schweren Verletzungen erlegen. Die Hand der Frau war am 10. April von einer Tram der Linie 1 an der Tür eingeklemmt worden. Als die Straßenbahn losfährt, wird die Frau zu Boden gerissen. Trotz einer raschen Notbremsung erleidet die Grazerin schwere Verletzungen. Österreichs Handballmänner müssen auf dem Weg zur Weltmeisterschaft 2027 in Deutschland eine hohe Hürde nehmen. Im Playoff trifft das Team heute auf Polen. Um 18 Uhr geht's los im Sportpark Graz. In der Diskussion um die kommenden Pensionserhöhungen spricht sich das Momentum-Institut für eine soziale Staffelung aus. Bei einer differenzierten Erhöhung könnten 5 von 6 Pensionierten den vollen Teuerungsausgleich erhalten, heißt es. Konkret sollen Pensionen unter 3.000 Euro um 3,3% steigen, Pensionen über 3.000 Euro um 99 Euro.
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3: 12 Grad aktuell in Wien und Eisenstadt, 8 in Graz, 6 Grad aktuell in Klagenfurt. Es wird immer wärmer und sonniger, aber auch im Laufe des Tages immer bewölkter und am Nachmittag dann in den Bergen und in Oberösterreich vereinzelt Regenschauer mit dabei. Morgen am Feiertag kalt, grau in grau, die meiste Sonne morgen im Süden von Osttirol in die Südsteiermark. Ansonsten schon am Vormittag Regenschauer und Gewitter von Vorarlberg bis zum Waldviertel mit dabei, breiten sich dann auf ganz Österreich aus. Schönen Vormittag zu euch ins Auto. Es ist alles frei auf den Straßen. Gute Fahrt.
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0: Ein Mädchen wie Janine, Mike Meisen. Von der Janine kommen wir jetzt zur Christina.
1: Meine sehr verehrte Rot-Weiß-Rot-Gemeinde, hier spricht Christina Kosig und der nächste Song ist von mir.
0: Christina Kosig, die ich schon bei mehreren Gelegenheiten interviewen habe dürfen. Und immer wieder sind wir aufs Essen zu sprechen gekommen. Die Christina ist eine richtige Genießerin. Hier ist sie mit Legenden.

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Graubereich, Jonara und We Love Melodies. Der Graubereich der letzten Tage, der letzten beiden Tage, ist jetzt einmal vorbei. Zumindest für heute wird das Wetter wieder ein bisschen besser. Und dennoch die wichtige Frage von Peter Cornelius: Wer ist reif für die Insel? Also ich bin zumindest reif für die Kücheninsel. Ich habe nämlich schon Hunger. Schönen bald Mittag, heute Mittwoch.

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6: Es gibt Songs, die begleiten euch einfach ja fast schon ein Leben lang. Die werden euch nicht fad, auch wenn ihr sie immer und immer wieder hört. Es ist dann immer so ein Gefühl von, ma geil, endlich wieder dieser Song. Für mich ist das Bologna von Wanda und ich hoffe, für euch kann dieser Song das auch sein.

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1: Die Kremser Staatsanwaltschaft verteidigt heute im Pilnacek-U-Ausschuss ihr Vorgehen nach dem Tod des ehemaligen Justizsektionschefs. Die Leiterin der Staatsanwaltschaft Krems, Susanne Weidegger, sagt, dass es schlicht keinen Verdacht auf eine Straftat gegeben habe. Kritik gibt es ja vor allem daran, dass das Handy von Pilnacek nicht als Beweismittel sichergestellt worden ist. Eine 68-jährige Frau ist rund 3 Wochen nach einem Unfall mit einer Straßenbahn in Graz jetzt ihren schweren Verletzungen erlegen. Die Hand der Frau war am 10. April von einer Tram der Linie 1 an der Tür eingeklemmt worden. Als die Straßenbahn losfährt, wird die Frau zu Boden gerissen. Trotz einer raschen Notbremsung erleidet die Grazerin schwere Verletzungen. Die Frauen der Austria Wien wollen morgen im ÖFB-Cup ihr erstes Finale gewinnen. Im 3. Endspiel in Folge sind die Wienerinnen die klaren Favoritinnen. Gegner ist Red Bull Salzburg. Die Partie beginnt um 14.30 Uhr im Sportclub Stadion in Wien. In der Diskussion um die kommenden Pensionserhöhungen spricht sich das Momentum-Institut für eine soziale Staffelung aus. Bei einer differenzierten Erhöhung könnten 5 von 6 Pensionierten den vollen Teuerungsausgleich erhalten, heißt es. Konkret sollen Pensionen unter 3.000 Euro um 3,3% steigen, Pensionen über 3.000 Euro um 99 Euro.
2: Einige dichtere Wolken über Eisenerz oder Glocknitz mit dabei, auch im Salzburger Innergebirg, über Mittersiel, Zell am See, Saalfelden am Steinernen Meer, Bischofshofen, St. Johann oder auch Matra in Osttirol aktuell. Generell werden Regenschauer und Wolken im Laufe des Nachmittags jetzt mehr und mehr, vor allem in den Bergen und in Oberösterreich. Morgen am Feiertag kalt, grau in grau, meiste Sonne morgen im Süden, Regenschauer und Gewitterschauer am Vormittag verbreitet zwischen Vorarlberg und dem Waldviertel mit dabei. Am längsten trocken morgen noch in Wien und im südlichen Niederösterreich. Schönen Vormittag zu euch ins Auto. Es ist alles frei auf den Straßen. Gute Fahrt.
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0: Heute noch durchbeißen, morgen dann mitsingen. Morgen ist Musikfeiertag hier auf Radio Rot-Weiß-Rot mit den größten Mitsing-Hymnen aus Österreich. Und da können Sie Ihre Stimmbänder schon einmal ölen, da sind nämlich alle großen Songs dabei. Vieles vom Surely Dancer natürlich und sowas natürlich auch.
1: Cordula Grün.
0: Wie Cordula Grün von Josh. Ihr kennt sie, ihr könnt sie, ihr liebt sie. Das gilt morgen auf alle Fälle für die Songs. Morgen am Donnerstag, Musikfeiertag, hier auf Radio Rot-Weiß-Rot.

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Der neue Song von Laurenz Nikolaus, Malediven. Liebe ich sehr dieses Lied, nur zweifle ich ein bisschen daran, dass die Malediven bekannt sind für Vino und Oliven. Jetzt kommt der Falco mit Brillantin Brutal.

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4: Mittagspause mit Radio Rot-Weiß-Rot und zwei jungen Männern aus Klosterneuburg in Niederösterreich.
5: Wir sind zu zweit, wir sind Männer. Wir sind keine Blödmänner.
6: Wir sind keine Postmänner.
5: Wir sind einfach nur Männer.
6: Und dann war zwei Mann da und das hat uns gleich getaugt. Das war einfach so, ja, plain und simple. Weniger als mehr.
4: Zwei Mann, der Ulrich und der Alex. Der Song heißt Meine Couch.

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1: Die Kremser Staatsanwaltschaft verteidigt heute ihr Vorgehen in der Causa Pilnacek. Die Leiterin der Staatsanwaltschaft Krems, Susanne Weidegger, und die fallführende Staatsanwältin stellen sich im U-Ausschuss der Kritik. Weidegger sagt, es habe schlicht keinen Verdacht auf eine Straftat gegeben. Das Handy von Pilnacek sei deshalb nicht als Beweismittel sichergestellt worden. Das Land Kärnten zahlt ab Juni einen 75-Euro Spritbonus an Pendlerinnen und Pendler sowie Lehrlinge, die auf das Auto angewiesen sind. 500.000 Euro stehen vorerst zur Verfügung, bei Bedarf wird aufgestockt. Der Bonus soll jene zusätzlich entlasten, die mehr als 30 Kilometer einfache Wegstrecke zur Arbeit zurücklegen müssen. Die Frauen der Austria Wien wollen morgen im ÖFB Cup ihr erstes Finale gewinnen. Im dritten Endspiel in Folge sind die Wienerinnen die klaren Favoritinnen. Gegner ist Red Bull Salzburg. Die Partie beginnt um 14.30 Uhr im Sportclub Stadion in Wien. Beim gestrigen Auftritt von Israel beim ersten Semifinale des Song Contests in Wien ist es zu einem Zwischenfall gekommen. Ein Zwischenrufer hat die Parole Stop Genocide, also Stopp den Völkermord, gerufen, was auch in der TV-Übertragung zu hören war. Die Person wurde nach weiterem Störverhalten aus der Halle gebracht. Drei weitere Personen wurden ebenfalls wegen störenden Verhaltens der Halle verwiesen.
2: Einige Wolken sind auf der Wetterkarte zu sehen, Regenschauer noch keine. Die können aber heute Abend noch vereinzelt in den Bergen mit dabei sein. 20 Grad maximal heute, morgen am Feiertag dann eher grau in grau und recht kühl. Regenschauer und Gewitter am Vormittag schon verbreitet zwischen Vorarlberg und dem Waldviertel mit dabei. Am Nachmittag breiten die sich dann auf ganz Österreich aus, länger trocken bis in den späteren Nachmittag hinein, nur in Wien und im südlichen Niederösterreich. Hallo zu euch ins Auto nach Niederösterreich. A3 Richtung Eisenstadt bei Ebrechtsdorf, da steht ein defektes Auto in der Baustelle, da ist nur eine Spur frei. Es gibt 1 bis 2 Kilometer Stau, bitte Vorsicht. Wien A23 in beiden Richtungen am Handelskai ist ein Unfall passiert, es gibt jeweils kurzen Stau. Gute Fahrt euch.
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3: Und damit schönen Mittwochnachmittag und ganz liebe Grüße an alle im Homeoffice.
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Wir starten hinein in den Mittwochnachmittag und das ist ja heute nicht nur ein Wochenteiler, sondern für ganz, ganz viele schon quasi das Wochenende. Morgen ist Feiertag, das heißt, die kurze Arbeitswoche ist so gut wie vorbei, falls ihr euch am Freitag freigenommen habt natürlich. Also wenn das einmal kein Grund zum Feiern ist, weiß ich auch nicht. Nina Schachinger hier. Wir biegen die letzten paar Stunden im Büro jetzt gemeinsam rüber. Mit 100% Musik aus Österreich, jetzt von Mara Romay, Katharina Strasser und Agnes Hausmann. Das ist Stadtleuchten.

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nüchtern zum Tanzen. Seid ihr heute am Abend hoffentlich nicht, falls heute in den Feiertag reingefeiert wird. Bis es soweit ist, müssen wir aber noch ein bisschen durchhalten. Und was enorm hilft, so einen Arbeitstag ein bisschen schneller vergehen zu lassen, ist natürlich gute Musik. Also top, dass ihr euch heute für 100% Musik aus Österreich entschieden habt. Bühne frei für Out of Order.

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6: Ja, und so klingt er, der Mittwochnachmittag hier bei uns auf Radio Rot-Weiß-Rot. Wir sind mit Vollgas unterwegs in Richtung langes Wochenende. Also schnell arbeiten, sodass wir schnell reinstarten können. Wir kümmern uns wie immer um die passende Musik und die kommt jetzt von der Volkshilfe. Das ist

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1: Die Leiterin der Staatsanwaltschaft Krems verteidigt heute im U-Ausschuss die Ermittlungen nach dem Tod von Ex-Justiz-Sektionschef Christian Pilnacek. Für ihren Maßstab sei es eine sehr schöne Ermittlung der Kriminalpolizei gewesen. Alles habe zusammengepasst. Übertragung des Verfahrens an die Staatsanwaltschaft Eisenstadt könne sie aber nicht nachvollziehen. In Salzburg steht heute ein ehemaliger SOS-Kinderdorf-Mitarbeiter vor Gericht. Dem 58-jährigen Mann werden Missbrauchsvorwürfe in mehreren Fällen vorgeworfen. Er soll sich in den Jahren 2017 bis 2019 mehrfach an zwei unmündigen Mädchen vergangen haben. Beide Kinder waren damals unter 14 Jahre alt. Der Angeklagte bestreitet die Vorwürfe. Lionel Messi ist wenig überraschend der Gehaltskönig in der Major League Soccer. Der argentinische Weltmeister verdient bei Inter Miami ein Jahresgehalt von 25 Millionen US-Dollar. Das sind umgerechnet rund 21,3 Millionen Euro. Nur der Südkoreaner Heung-Min Song von Los Angeles FC verdient sonst noch mehr als 10 Millionen Dollar. In Österreich haben im ersten Quartal so viele Menschen ihren Strom- oder Gasanbieter gewechselt wie noch nie. Laut der E-Control haben knapp 137.000 Haushalte und Unternehmen einen neuen Lieferanten gesucht. Besonders hoch war die Wechselquote beim Gas. Als Gründe nennt die E-Control den Krieg im Iran und die Sorge vor steigenden Preisen.
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4: Kurzes Wetterupdate, Sonne und Wolken im Wechsel heute Nachmittag, dabei sehr windig, bis zu 20 Grad sind drin, die gibt's in Tirol. Viele Wolken am Feiertag, verbreitet Schauer und Gewitter, vor allem nachmittags. Auch der Freitag sieht nicht besser aus, grau und regnerisch, nur kurz mal Auflockerungen am Vormittag. Ein Blick auf die Straßen, B3 in Niederösterreich, Sperre bei Lang-Enzersdorf in beiden Richtungen nach einem Unfall, es gibt eine lokale Umleitung. Und A23 in Wien. Am Handelsgate die Unfallstelle ist geräumt, Richtung Südautobahn aber noch Reststau zurück bis Hirschstetten. Gute Fahrt!
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5: Kurz nach zwei, Nina Schachinger hier. Schön, dass ihr da seid. Das ist der Mittwochnachmittag hier bei uns auf Radio Rot-Weiß-Rot. Und jetzt kommen Edmund mit Freundschaft.

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1: Ganz Österreich ist ja im ESC-Fieber. Am Samstag ist es endlich soweit. Das große Finale in Wien. Und einen Tag vorher, am Freitag, kommt alle 9 im Contest nach Wien. Das ist ein österreichweiter Band-Contest der Musikuniversitäten und Hochschulen. Also quasi ein Wettsingen im ESC-Style. Das perfekte Aufwärmprogramm fürs große Finale am Samstag also. Schaut da voll gern vorbei, der Eintritt ist gratis und es gibt auch einen neuen Podcast dazu. Da plaudert der Flo mit der lieben Jutzi von der Universität für Musik und Darstellende Kunst Wien nicht nur über den Contest selbst, sondern generell auch ein bisschen über Popmusik und die Musikszene. Also voll gern reinhören.

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0: Jetzt kommt ein Song, der, glaube ich, von vielen, vielen Menschen ein bisschen missverstanden oder auch oft falsch interpretiert wird. Die Rede ist von Feuer über Wien von Lukas Fendrich und wir haben den lieben Lukas vor einiger Zeit bei uns im Studio zum Interview getroffen und da haben wir ein bisschen über die Nummer geplaudert.
1: Da habe ich mir den klischeehaften Wiener vorgenommen, den ich ja sehr liebe und schätze und der sehr lustig und charmant ist. Problem ist nur, dass wir halt in keiner lustigen Zeit momentan sind. Es reicht einfach nur, wenn man ein bisschen nachdenkt drüber, was gerade abgeht und wie das Ganze auch ausschauen soll in 20 Jahren für unsere Kinder, für unsere Kindeskinder. Also einfach so ein bisschen Anreiz, ja, das war der Plan mit der Nummer.
0: Ja, und ich finde, dieses Gefühl hat er, auch wenn man ein bisschen aufmerksamer zuhört, sehr gut rübergebracht. Also jetzt gerne mal ein bisschen genauer zuhören. Das ist Lukas Fendrich mit Feuer über Wien.

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1: Und da sind wir auch schon mittendrin im Mittwochnachmittag. Morgen ist Feiertag, das heißt, der Mittwoch fühlt sich an wie ein Freitag. Ich glaube, es gibt nicht viel Besseres, oder? Also Happy Mittwoch. Schön, dass ihr da seid. Das ist Bobby Singer am Weg in den Feiertag.

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1: Es wird vorerst keine Sicherheitsüberprüfung der Mitarbeiter im Parlament geben. Das hat heute Nationalratspräsident Walter Rosenkranz von der FPÖ angekündigt. Er will sich zunächst mit dem Staatsschutz beraten. Hintergrund sind Berichte, dass mehr als 10 Mitarbeiter von FPÖ-Abgeordneten derzeit unter Beobachtung des Verfassungsschutzes stehen. Nur etwa jeder 9. Österreicher verwendet das ganze Jahr über Sonnenschutz. Das zeigt eine aktuelle Umfrage von Market Angel im Auftrag von BIPA. 13% geben an, gar nie Sonnencreme zu verwenden. Knapp die Hälfte der Bevölkerung startet erst ab dem frühen Sommer mit dem regelmäßigen Einschmieren. Hautärztinnen und Hautärzte empfehlen aber, vor allem Gesicht, Hals und Kopfhaut das ganze Jahr über zu schützen. Lionel Messi ist wenig überraschend der Gehaltskönig in der Major League Soccer. Der argentinische Weltmeister verdient bei Inter Miami ein Jahresgehalt von 25 Millionen US-Dollar. Das sind umgerechnet rund 21,3 Millionen Euro. Nur der Südkoreaner Heung-min Song von Los Angeles FC verdient sonst noch mehr als 10 Millionen Dollar. In Österreich haben im ersten Quartal so viele Menschen ihren Strom- oder Gasanbieter gewechselt wie noch nie. Laut der E-Control haben knapp 137.000 Haushalte und Unternehmen einen neuen Lieferanten gesucht. Besonders hoch war die Wechselquote beim Gas. Als Gründe nennt die E-Control den Krieg im Iran und die Sorge vor steigenden Preisen.
2: Kurzes Wetterupdate, Sonne und Wolken im Wechsel heute Nachmittag, dabei sehr windig, bis zu 20 Grad sind drin, die gibt's in Tirol. Viele Wolken am Feiertag, verbreitet Schauer und Gewitter, vor allem nachmittags. Auch der Freitag sieht nicht besser aus, grau und regnerisch, nur kurz mal Auflockerungen am Vormittag. Das Verkehrsupdate, Salzburg A10 Richtung Salzburg, Sperre des Hieflertunnels bei Pasloeck wegen eines defekten Autos. Ausweichen über die B159 möglich, dort allerdings Bauarbeiten. Tangente in Wien Richtung Kagran, Stau zwischen Hansenkurve und Knotenprater. Es ist im Staubereich auch ein Unfall passiert. Und Tangente Richtung Südautobahn, hier Überlastung und Stau zwischen Hirschstetten und Knotenprater. Gute Fahrt.
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3: Kurz nach drei, Nina Schachinger hier und hier kommt das Duo, von dem wir nicht wussten, dass wir es brauchen. Alexander Eder und Rian mit Herzinfarkt. 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

Limo mit Tu es. Ja, so klingt er. Der falsche Freitag hier bei uns auf Radio Rot-Weiß-Rot. Wir sind mit großen Schritten ins Fifi Tu es. Ja, so klingt er. Der falsche Freitag hier bei uns auf

Und da starten wir hinein in den Feierabend für ganz, ganz viele von euch. Morgen ist Feiertag, das heißt, die Woche ist quasi erledigt. Cheers to that! Lasst es euch gut gehen und genießt den Mittwochnachmittag. Wir begleiten euch, wohin auch immer ihr unterwegs seid, mit 100% Musik aus Österreich. Und die kommt jetzt vom Ostbahnkurti und der Chefparty. Das ist Radl nach Rio.

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0: Genau, die gibt's ja hier bei uns auf Radio Rot-Weiß-Rot einmal in der Stunde. Diesmal von Lia Nell. Die singt, sie sehnt sich manchmal ein bisschen danach, einfach einmal wieder Kind zu sein. Und ich glaube, so geht's uns allen immer wieder mal. Bühne frei für neue Musik aus Österreich. Das ist Lia Nell und Nudeln mit Ketchup.
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klingt der Heimweg. Hier bei uns auf Radio Rot-Weiß-Rot. Ganz liebe Grüße zu euch ins Auto. Um Punkt 5 gibt's Wetter, Nachrichten und Verkehr für euren Heimweg. Wir wünschen euch eine gute und sichere Fahrt und einen schönen Start in den Feierabend.

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1: Es wird erst einmal keine Sicherheitsüberprüfung der Mitarbeiter im Parlament geben. Das hat heute Nationalratspräsident Walter Rosenkranz von der FPÖ angekündigt. Er will sich zunächst mit dem Staatsschutz beraten. Nachdem bekannt geworden ist, dass mehr als 10 Mitarbeiter von FPÖ-Abgeordneten derzeit unter Beobachtung des Verfassungsschutzes stehen, fordern die anderen Parteien strengere Kontrollen. Ein Österreicher war kurz mit einer mit dem Hantavirus infizierten Frau in einem Flugzeug und gilt jetzt als Niedrigrisikokontaktperson. Darüber informiert heute das Gesundheitsministerium in einer Aussendung. Die Frau war damals schon schwer erkrankt, weshalb die Crew entschieden hat, dass sie nicht mitfliegen darf. Die Niederländerin ist mittlerweile in Johannesburg an dem Virus gestorben. Eine Ansteckung des Österreichers gilt aber als äußerst unwahrscheinlich. Der Mann hat keine Symptome. Die Detroit Lions treffen beim diesjährigen NFL-Spiel in München auf die New England Patriots. Das hat die nordamerikanische Fußballliga heute bekannt gegeben. Gespielt wird am 15. November in der Allianz Arena des FC Bayern München. Einen Termin für den Ticketvorverkauf gibt es noch nicht. Die Regierung will den Ausbau von E-Ladestellen beschleunigen. Das hat heute der Ministerrat beschlossen. Künftig sollen mehr Ladestationen an Tankstellen, Raststätten und Parkflächen entstehen. Außerdem sollen die Intervalle für die Pickerl-Erneuerung vergrößert werden. Die erste Begutachtung soll erst nach 4 Jahren erfolgen, danach zunächst alle 2 Jahre und ab dem 10. Lebensjahr des Fahrzeugs jährlich.
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4: Ein kurzes Wetterupdate für heute Abend. Die Schauer werden häufiger, vor allem dann über Nacht. Temperaturen sinken auf 1 bis 9 Grad. Christi Himmelfahrt, Feiertag. Grau, viele Wolken, verbreitet Schauer, vor allem nachmittags. Es hat höchstens 19 Grad. Der Freitag sogar noch eine Spur frischer. Es ist grau und regnerisch. Nur am Vormittag noch kurze Auflockerungen. Das Update von den Straßen. Es ist sehr viel los. Niederösterreich A1 Richtung Wien. Unfall am Knoten St. Pölten. 4 Kilometer Stau. A2 Richtung Graz. Stau vom Knoten Vösendorf bis zur SCS. A5 Richtung Eibelsbrunn. Arbeit nach einem Unfall. Die rechte Spur ist blockiert bei Wolkersdorf Süd. 4 Kilometer Stau. A21 Richtung Wien bzw. S1. Zwischen Hinterbrühl und der Vorarlberger Allee Stauz. 50 Minuten Zeitverlust. Tangente in Wien Richtung Kagran, Stau vom Knoten Vösendorf bis zum Handelsquai, 1 Stunde Zeitverlust. Außerdem Stau Richtung Süden zwischen Hirschstetten und Knoten Prater und auf der A4 stadteinwärts Stau ab dem Knoten Schwechat. Steiermark A9 Richtung Slowenien, Sperre zwischen Mautern und Kammern nach einem Unfall, Umleitung über die B113. Oberösterreich A1 Richtung Wien Stau zwischen dem Knoten Linz und Asten nach 2 Unfällen, 20 Minuten länger. Linz A7 Richtung Westautobahn, Stau zwischen Hafenstraße und Knoten Linz. Staus auch vom Römerbergtunnel vor dem Mona-Lisa-Tunnel und auf der Umfahrung Traun bei Heid. Gute Fahrt.
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1: Es ist kurz nach fünf, das heißt, es ist Zeit für Öster Live. Ich glaube, jeder von uns kennt ja dieses Gefühl von Gänsehaut pur, wenn man vor seiner riesigen Bühne steht und seine Lieblingsband live sieht. Bei uns gibt's genau dieses Gefühl immer um kurz nach fünf, nur halt eben ohne die vielen verschwitzten Leute rundherum. Also Best Case, das sind Austria 3 live 1998 mit Leuchtturm.

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1: Gibt's jetzt von Daniel Essel. Und ich glaube, jeder von uns hat sich schon mal gedacht, wäre doch mega cool, wenn es einen Song über mich geben würde, oder? Ich habe jetzt gerade zum ersten Mal genau das Gefühl, dass es den gibt. Ich weiß zwar, dass es nicht wirklich stimmt, weil Daniel Essel und ich, wir kennen uns nicht, aber ich heiße auch Nina. Und sein Österreicher Song heißt auch Nina. Also ich finde, da kann die Nina, für die der Song eigentlich ist, ruhig ein bisschen teilen mit ihren Namensvetterinnen. Also, der hier ist für alle Ninas. Das ist neue Musik aus Österreich von Daniel Essel. Das ist Nina.

Hallihallo und einen wunderschönen Mittwochnachmittag wünsche ich euch. Nina Schachinger spricht. Ich versorge euch heute mit 100% Musik aus Österreich und meine lieben Kolleginnen und Kollegen aus der Nachrichtenredaktion, die versorgen euch wie immer mit 100% Information. Um Punkt 6 gibt's Wetter, Nachrichten und Verkehr und bis dahin spielen wir euch zum Beispiel den hier. Wolfgang Ambros mit Zwickt's Me. Ich wünsche euch einen schönen Start in ein hoffentlich langes Wochenende.

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1: Der Weg zum geplanten Social-Media-Verbot für unter 14-Jährige wird heute mit einem zweiten Roundtable im Bundeskanzleramt fortgesetzt. Digitalisierungsstaatssekretär Alexander Pröll sagt, man kommt der Lösung jeden Tag ein Stück näher. Das Verbot soll ab 2027 gelten. Heute geht es um einen konstruktiven Austausch mit den Plattformen. Ein Österreicher war kurz mit einer mit dem Hantavirus infizierten Frau in einem Flugzeug und gilt jetzt als Niedrigrisikokontaktperson. Darüber informiert heute das Gesundheitsministerium in einer Aussendung. Die Frau war damals schon schwer erkrankt, weshalb die Crew entschieden hat, dass sie nicht mitfliegen darf. Die Niederländerin ist mittlerweile in Johannesburg an dem Virus gestorben. Eine Ansteckung des Österreichers gilt aber als äußerst unwahrscheinlich. Der Mann hat keine Symptome. Die Detroit Lions treffen beim diesjährigen NFL-Spiel in München auf die New England Patriots. Das hat die nordamerikanische Fußballliga heute bekannt gegeben. Gespielt wird am 15. November in der Allianz Arena des FC Bayern München. Einen Termin für den Ticketvorverkauf gibt es noch nicht. Die Regierung will den Ausbau von E-Ladestellen beschleunigen. Das hat heute der Ministerrat beschlossen. Künftig sollen mehr Ladestationen an Tankstellen, Raststätten und Parkflächen entstehen. Außerdem sollen die Intervalle für die Pickerl-Erneuerung vergrößert werden. Die erste Begutachtung soll erst nach 4 Jahren erfolgen, danach zunächst alle 2 Jahre und ab dem 10. Lebensjahr des Fahrzeugs jährlich.
2: Ein doch größtenteils angenehmer Tag geht zu Ende. Dafür steigt ab jetzt aber wieder die Schauerwahrscheinlichkeit. Ordentlichen Regen bringt uns morgen am Feiertag der vorletzte eisheilige Bonifatius. Teilweise wieder kühler, auf jeden Fall im Westen und im Norden. Mit nur maximal 7 bis 15 Grad, sonst noch einmal bis zu 19 Grad. Hier ist der sehr lange Verkehrsüberblick für den Mittwochabend. Steiermark A9 Richtung Slowenien bei St. Michael. Der Kleinalmtunnel ist gesperrt nach einem Unfall. Da gibt es eine beschilderte Umleitung. Gesperrt auch auf der A9 Richtung Slowenien der Streckenabschnitt zwischen Mautern und Kammern nach einem Unfall. Umgeleitet wird da über die B113. Oberösterreich A1 Richtung Wien. Stau zwischen Traun und Ansfelden. Sperre nach einem Unfall. Eine halbe Stunde Zeitverlust und der Stau reicht auf die A25 zurück. Dann Niederösterreich A1 Richtung Wien am Knoten St. Pölten, da hat es gekracht. Rechte Spur ist dicht, 5 bis 6 Kilometer Stau. A2 Richtung Graz, Stau zwischen dem Knoten Vösendorf und der SCS wegen Überlastung mit einem Zeitverlust von 20 Minuten. A21 Richtung Wien und S1 Richtung Schwechat, Stau zwischen Hinterbrühl und der Vorarlberger Allee, 50 Minuten Zeitverlust. Und 5 bis 6 Kilometer Stau gibt es auf der A22 Richtung Stockerau bei Kornneuburg. Nach einem Unfall, da ist die rechte Spur gesperrt. Und Wien A23 noch Richtung Kagran, Stau zwischen dem Knoten Vösendorf und dem Handelskä. Da lässt ihr locker eine Stunde liegen. Stau auch auf der A4 statt einwärts ab dem Knoten Schwechat mit einer halben Stunde Zeitverlust. Und in der Gegenrichtung A23 Richtung Südautobahn, Stop and Go zwischen Hirstetten und dem Knoten Prater. Stau auch auf der A22 statt einwärts ab der Reichsbrücke. Gute Fahrt!
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3: Und damit willkommen im Mittwochabend. Nina Schachinger hier, das ist die Volkshilfe mit Side-Apport-Talk zum Start in ein für viele langes Wochenende.

Heute hat uns der Sigi aus Wien geschrieben. Der hat nämlich einen Musikwunsch und zwar wünscht er sich von Lika Doss Herz taut auf. Ist eine sehr, sehr gute Wahl, muss ich sagen. Also ganz liebe Grüße zu dir.

Nach Wien, lieber Sigi, das ist für dich Lika Doss mit Herz taut auf. Und wenn auch ihr einmal einen Musikwunsch habt, meldet euch super gern bei uns. Wie uns erreicht, das steht auf unserer Website rotweißrot.fan.

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Unser Motto am morgigen Musikfeiertag ist Mitsingen. Wir spielen euch morgen die größten Mitsing-Hymnen. Also wer in Singlaune ist, unbedingt morgen einschalten hier bei uns auf Radio Rot-Weiß-Rot. Und da kommt auch gleich einer, der morgen fix nicht fehlen wird, weil der ist, glaube ich, überhaupt nur zum Mitsingen rausgekommen. Den können wir alle. Hier kommen Opus mit Life is Life. Ich wünsche euch einen gemütlichen Mittwochabend.

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1: Die Bundesregierung plant ein Social-Media-Verbot für unter 14-Jährige ab 2027. Heute findet dazu ein zweites Treffen mit den Plattformen im Bundeskanzleramt statt. Digitalisierungsstaatssekretär Alexander Bröll setzt dabei auf Kooperation statt Konfrontation. Die EU will zudem süchtig machende Designpraktiken ins Visier nehmen. Zwischen der SPÖ und der ÖVP gibt es weiterhin Uneinigkeit über das geplante Integrationspflichtengesetz. Der rote Bundesgeschäftsführer Klaus Seltenheim kritisiert heute die schwarze Integrationsministerin Claudia Bauer. Statt gemeinsamer Lösungen erlebt man immer wieder ein mediales Vorpreschen der Ministerin, so Seltenheim. Bauer hatte gestern bei der Integrationskonferenz in Linz vor Radikalisierung und Parallelgesellschaften gewarnt. Lionel Messi ist wenig überraschend der Gehaltskönig in der Major League Soccer. Der argentinische Weltmeister verdient bei Inter Miami ein Jahresgehalt von 25 Millionen US-Dollar. Das sind umgerechnet rund 21,3 Millionen Euro. Nur der Südkoreaner Heung-min Song von Los Angeles FC verdient sonst noch mehr als 10 Millionen Dollar. Die Energie Steiermark und die Energie Graz senken ihre Gaspreise. Ab dem 1. Juli zahlen Kundinnen und Kunden rund 11,5% weniger. Der neue Arbeitspreis beträgt künftig rund 5 Cent pro Kilowattstunde für Energie Graz Kunden. Kunden der Energie Steiermark zahlen im zweiten Halbjahr 5,71 Cent je Kilowattstunde.
2: Innsbruck mit 19 Grad, die wärmste Landeshauptstadt, die kühlste ist Bregenz mit 15. Am längsten trocken bleibt es im Südosten, der Wind wird auch schwächer und die Nacht gibt 1 bis 9 Grad her, also frostfrei. Morgen am Feiertag nur noch zu Beginn von Klagenfurt ostwärts. Größere Sonnenfenster, aber dann, wie überall sonst, viele Wolken und auch starke Regenschauer. Ja, und der Freitag, der wird genauso trüb und nass wie morgen. Hier ist der Verkehrsüberblick für den Mittwochabend. Vorarlberg A14 Richtung Bregenz bei Dornbirn, da ist ein Unfall passiert, 7 bis 8 Kilometer Stau. Oberösterreich A1 Richtung Wien zwischen Traun und Ansfelden, Sperre aufgehoben. Wegen Arbeiten nach einem Unfall ist aber nur eine Spur frei, rechnet mit einer Stunde Zeitverlust. Der Stau, der reicht auf die A25 zurück. A7 Richtung Westautobahn, Stau zwischen der Fürst- und der Wiener Straße, Stau auch vor dem Römerbergtunnel Richtung Lende und auf der Umfahrung Traun bei Haid. Niederösterreich A1 Richtung Wien am Knoten St. Pölten, da ist ein Unfall passiert, die rechte Spur ist blockiert, 7 bis 8 Kilometer Stau. A2 Richtung Graz, Stau zwischen dem Knoten Vösendorf und der SCS wegen Überlastung, 20 Minuten Zeitverlust. Außerdem ist bei Wiener Neudorf ein Unfall passiert, da wird der Stau länger. A2 Richtung Wien beim Knoten Sebenstein in der Baustelle, ein Unfall, bitte weicht über die baulich getrennte rechte Spur aus. Zeitverlust hier eine halbe Stunde. A21 Richtung Wien und S1 Richtung Schwechat. Stau zwischen Hinterbrühl und der Vorarlberger Allee wegen Überlastung. Eine halbe Stunde Zeitverlust auch hier. Ebenso jeweils eine halbe Stunde in Wien auf der A23 Richtung Kagran. Da staut es nämlich zwischen dem Knoten Vösendorf und dem Handelskai. Und auch auf der A4 Stadt einwärts ab dem Knoten Schwechat. Und dann noch A23 Richtung Südautobahn. Da staut es zwischen Hirstetten und dem Knoten Prater. Stau auch auf der A22 Stadt einwärts ab der Reichsbrücke. Gute Fahrt!
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3: Nina Schachinger hier. Ich wünsche euch einen entspannten Mittwochabend. Schön, dass ihr da seid. Das sind Wanda mit Columbo.

So klingt der Mittwochabend hier bei uns auf Radio Rot-Weiß-Rot. Freut mich sehr, dass wir ihn gemeinsam verbringen. Macht es euch gemütlich, ihr habt das absolut verdient. Wir starten ganz entspannt rein in ein für viele langes Wochenende. Also zurücklehnen und genießen. Um die passende Musik kümmern uns natürlich wie immer wir. Ihr hört 100% Musik aus Österreich. Das sind Mo und Sabine Stieger mit Der neiche Sommer.

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Minisex mit Ich fahre mit dem Auto am Mittwochabend hier bei uns auf Radio Rot-Weiß-Rot und am 29. Mai live im Chelsea in Wien. 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
1: Die Bundesregierung plant ein Social-Media-Verbot für unter 14-Jährige ab 2027. Heute findet dazu ein zweites Treffen mit den Plattformen im Bundeskanzleramt statt. Digitalisierungsstaatssekretär Alexander Pröll setzt dabei auf Kooperation statt Konfrontation. Die EU will zudem süchtig machende Designpraktiken ins Visier nehmen. Ein Österreicher war kurz mit einer mit dem Hantavirus infizierten Frau in einem Flugzeug und gilt jetzt als Niedrigrisiko-Kontaktperson. Darüber informiert heute das Gesundheitsministerium in einer Aussendung. Die Frau war damals schon schwer erkrankt, weshalb die Crew entschieden hat, dass sie nicht mitfliegen darf. Die Niederländerin ist mittlerweile in Johannesburg an dem Virus gestorben. Eine Ansteckung des Österreichers gilt aber als äußerst unwahrscheinlich. Der Mann hat keine Symptome. Die Detroit Lions treffen beim diesjährigen NFL-Spiel in München auf die New England Patriots. Das hat die nordamerikanische Fußballliga heute bekannt gegeben. Gespielt wird am 15. November in der Allianz Arena des FC Bayern München. Einen Termin für den Ticketvorverkauf gibt es noch nicht. Die Energie Steiermark und die Energie Graz senken ihre Gaspreise. Ab dem 1. Juli zahlen Kundinnen und Kunden rund 11,5% weniger. Der neue Arbeitspreis beträgt künftig rund 5 Cent pro Kilowattstunde für Energie Graz Kunden. Kunden der Energie Steiermark zahlen im zweiten Halbjahr 5,71 Cent je Kilowattstunde.
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4: Der Tag verabschiedet sich ja doch größtenteils angenehm. Dafür steigt aber jetzt wieder die Schauerwahrscheinlichkeit. Ein paar Tröpfchen sehe ich schon im Tiroler Zillertal und gleich auch ein bisschen was auf der Silvretter Hochalpenstraße, zum Beispiel in Vorarlberg. Aber ordentlichen Regen bringt uns morgen am Feiertag der vorletzte eishellige Bonifatius. Teilweise wieder kühler, auf jeden Fall im Westen und im Norden. Nur maximal 7 bis 15 Grad, sonst noch einmal bis zu 19 Grad. Hier ist der Verkehrsüberblick für den Mittwochabend. Niederösterreich S1 Richtung Schwechat und A4 Richtung Ungarn. Da staut es am Knoten Schwechat mit einer Viertelstunde Zeitverlust. Wien A23 Richtung Kagran. Stau noch zwischen der Gürtelausfahrt und dem Knoten Prater. In weiterer Folge ist auf der S2 Richtung Süßenbrunn beim Rautenweg die Unfallstelle geräumt. Der Stau löst sich auf. A23 Richtung Südautobahn. Da staut zwischen Stadtlau und dem Knoten Prater. Stau auch auf der A22 stadteinwärts ab der Reichsbrücke. Jetzt nach Oberösterreich zur A1 Richtung Wien zwischen Alhamming und dem Knoten Heid. Da gibt es noch abschnittsweise Stau, die Unfallstelle ist aber geräumt. A25 Richtung Linz, noch 2 bis 3 Kilometer Stau nach einem Unfall am Knoten Heid. Gute Fahrt!
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5: So klingt er, der Mittwochabend hier bei uns auf Radio Rot-Weiß-Rot. Nina Schachinger hier, freut mich voll, dass ihr da seid. Das ist Falco mit Vienna Calling.

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